0: Seigneur Fergus.
1: Wie es auch nur gemerkt, wüsste er.
0: Star Sales, Seigneur Fergus.
1: Star Sales, Seigneur Fergus.